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0: Der Text scheint nicht sehr zu Musik zu passen.
1: Bravo, bravo, bei einer schönen Kantilene werden einem die Worte völlig gleichgültig.
2: Es bleibt immer Ihnen die Kunst, auf eine heitere Melodie so großen Schmerz auszudrücken.
3: Diese Kunst hat einen Vorzug. 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